Leiser absprechen. Ja. Das Team, meine Herren, dabei fehlt auf 3 und, ja? Beide mal auf 3 und auf die eine Viertelpause bitte denken. Das Team. Ja, diesmal ist das Klavier sehr wichtig.

Beethoven komponierte, er war der Erde völlig entrückt, aber er war selig in seinem Schaffen. Er war der Erde...